0: schaut die Größe zum Stütte bei mir. Oh, toll! Bewegt das Studio vor der Helle.
1: Thank you.